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2: Es ist 5 Uhr.
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0: 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Es ist 6 Uhr.
2: Ich bin Melissa Steuri. Guten Morgen.
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2: Die USA haben in der vergangenen Nacht eine neue Angriffswelle gegen Ziele im Iran ausgeführt. Es ist inzwischen die 7. Nacht in Folge, in der die USA angreifen. Laut dem zuständigen Militärkommando gehe es den USA weiter darum, die militärischen Fähigkeiten des Irans zu schwächen. Der Iran meldete nach einem Angriff im Süden des Landes 3 Tote und 8 Verletzte. Auf einer Walliser Alp sind bei Unwettern in der Nacht auf gestern fast 100 Schwarznasenschafe gestorben. Das berichtet das Online-Portal des Walliser Boten. Auf der Alp im Binntal habe ein Blitz eingeschlagen. Die Tiere hätten sich aus Schutz vor Großraubtieren alle am selben Ort befunden, in einem Nachtpferch. Ein betroffener Schafsbesitzer sagte zur Nachrichtenagentur Kisten SDR, dass die Tierkadaver gestern per Helikopter abtransportiert wurden. Rund 80 Schwarznasenschafe überlebten den Blitzeinschlag. In Norwegen ist ein Großbrand ausgebrochen. Der Brand in der Nähe der Hauptstadt Oslo habe sich rasch auf mehrere Häuser ausgebreitet. Laut der norwegischen Polizei wurden rund 100 Wohneinheiten komplett zerstört. Noch sei das Feuer nicht unter Kontrolle, das trockene und warme Wetter erschwere die Löscharbeiten zusätzlich. Ein Feuerwehrmann wurde leicht verletzt, mehrere hundert Menschen wurden evakuiert.
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2: Nun ist es definitiv. Der Schweizer Fußballnationalspieler Juan Mansambi wechselt vom deutschen SC Freiburg zu Aston Villa nach England. Das haben die beiden Clubs am Abend offiziell mitgeteilt. Zur Vertragslaufzeit und Ablösesumme machen sie keine Angaben. Englische Medien schreiben aber von bis zu 70 Millionen Euro, die Aston nach Freiburg überweist. Damit ist Mansambi der teuerste Schweizer Fußballer der Geschichte.
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2: Es braucht vor allem schon viel Geduld vor dem Gotthardtunnel für den Süden. Es stauen schon jetzt zwischen Erstfeld und Göschen auf 14 Kilometer. Der hat fast 2,5 Stunden länger. Es wird die Alternativroute via A13 San Bernardino empfohlen. Allen unterwegs eine gute Fahrt.
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2: Die Sonne die zeigt sich heute, sie wechselt sich aber immer mal wieder mit Wolken ab. Hier und da kann es auch nass werden oder gewittern. Das bei bis zu 26 Grad.
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0: Guten Morgen miteinander. Schön startet ihr den Samstag mit uns. Es ist 7 Uhr.
1: Ich bin Melissa Steuri. Guten Morgen.
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1: Die USA haben in der vergangenen Nacht eine neue Angriffswelle gegen Ziele im Iran ausgeführt. Es ist inzwischen die 7. Nacht in Folge, in der die USA angreifen. Laut dem zuständigen Militärkommando gehe es den USA weiter darum, die militärischen Fähigkeiten des Irans zu schwächen. Der Iran meldete nach einem Angriff im Süden des Landes 3 Tote und 8 Verletzte. Auf einer Walliser Alb sind bei Unwettern in der Nacht auf gestern fast 100 Schwarznasenschafe gestorben. Das berichtet das Online-Portal des Walliser Boten. Auf der Alb im Binntal habe ein Blitz eingeschlagen. Ein betroffener Schafsbesitzer sagte zur Nachrichtenagentur Kisten SDA, dass die Tierkadaver gestern per Helikopter abtransportiert wurden. Die Jubiläumsausgabe des traditionellen Montreux Jazz Festivals war ein voller Erfolg. Laut dem Festivalleiter zählte das 60. Jazz Festival in den letzten 2 Wochen über 250.000 Besucherinnen und Besucher. Das sei äußerst erfreulich. Heute Abend geht das Montreux Jazz Festival zu Ende mit Konzerten der beiden Blues- und Rockgiganten Van Morrison und James Taylor.
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1: Nun ist es definitiv. Der Schweizer Fußballnationalspieler Juan Mansambi wechselt vom deutschen SC Freiburg zu Aston Villa nach England. Das haben die beiden Clubs am Abend offiziell mitgeteilt. Zur Vertragslaufzeit und Ablösesumme machen sie keine Angaben. Englische Medien schreiben aber von bis zu 70 Millionen Euro, die Aston nach Freiburg überweist. Damit ist Mansambi der teuerste Schweizer Fußballer der Geschichte.
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0: Auf der Hondrichstrasse zwischen Spiez und Hondrich ist die Strasse in beide Richtungen gesperrt wegen umgestürzten Bäumen. Und vor dem Gotthard Richtung Süden geht es 2,5 Stunden länger wegen 15 km Ferienstau. Gute Fahrt.
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0: Es ist Samstag und das Wetter macht eigentlich gut mit. Viel Sonne zwischen ein paar Wochen und erst am Nachmittag kann es hier und da Regen oder ein Gewitter geben. Mit 25 bis 26 Grad ist es perfekt für den letzten Tag vom Guschen oder einfach zum Sommer genießen hier unten. Und morgen am WM-Finalsonntag gibt es Sonne, Woche zwischen ein bisschen Regen bei 22 bis 24 Grad.
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0: Hey, ich bin der Tobi Flückiger. Es ist Samstag und das hört man doch gerade, oder? Und mit unserer meisten Musik.
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0: Ein guter Radio Bern 1 Morgen, 10 auf 7 war Samstag. Heisst bei uns auch immer noch ein bisschen Lachen über die Woche. Wir holen euch ein Lieblingskellfon noch einmal aus dem Archiv dieser Woche. Für alle, die es verpasst haben und für alle, die noch mal lachen wollen.
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2: Ich bin der Gomare Bader.
3: Ja, da steht der Stiefbau. Mein Name ist Keller. Grüezi.
2: Grüezi, Herr Keller.
3: Fällt mir ein bisschen schwer, Ihnen anzuläuten, aber wir haben ein gröberes Problem. Wir haben einen grossen Leitungsbruch. Jetzt bitte von jetzt an nicht mehr aufs WC gehen und nicht mehr allgemein Abwasser durchlassen, weil sonst überläuft es bei Ihnen.
2: Okay. Und wie lange dauert das?
3: Ja, da geht schon Zeit. Ja, geht wahrscheinlich bis Ende Woche.
2: Bis Ende Woche?
3: Ja.
2: Ja, wie soll ich das machen?
3: Ja, indem dass Sie nichts runterlassen, am gescheitsten einfach, oder?
2: Ja, aber Sie, wir haben ein Restaurant.
3: Ja, und da brauchen Sie Wasser.
2: Ich habe Gäste heute, ich habe voll heute oben. Ich kann ja den Gästen nicht sagen, sie dürfen nicht auf die Toilette.
3: Besser wäre, sonst schmeckt es dann einfach irgendwann, oder?
2: Ja, aber bis Ende Woche.
3: Ja, es ist aber ein bisschen problematisch. Wir haben gerade noch ein paar Leute in der Ferien, darum geht es ein bisschen länger.
2: Ja, aber ich habe doch nicht sehen. Ich habe einen Gastronomiebetrieb. Wir brauchen Wasser. Wir müssen kochen. Wir müssen abwaschen.
3: Ja, und sonst machen Sie vielleicht auch am gescheitsten schnell ein bisschen Ferien?
2: Nein, sicher nicht. Ich habe eine Bude voll.
3: Müssen Ihre Gäste so viel aufs WC?
2: Aber auch die Küche. Wir müssen ja die Küche. Hä? Wir haben die Küche, die im Betrieb ist. Wir haben alles.
3: Gut, Sie sind ja in der Stadt, da können Sie Teller auch im Brunnen waschen, oder?
2: Was erzählen Sie?
3: Ja,
2: das kann es ja nicht sein, dass wir 3 Tage, nur weil Sie 20 Mitarbeiter haben, muss den Laden zu tun. Das gibt es ja nicht.
3: Ja, die habe ich aber gestern müssen in die Ferien schicken, oder?
2: Ja, das kann ich ja auch nicht dafür.
3: Ja, sonst sollen wir schauen, dass Sie irgendwie dislozieren können.
2: Was, ich kann doch nicht dislozieren?
4: Herzlich willkommen beim Kellerfon.
2: Da kann man ihm schöne Rage bringen.
4: Lassen Sie alles durch ab, Kanalisation
2: ja,
4: funktioniert.
2: Ja, ja, das mache ich jetzt gar nicht gerade auf die Toilette. Sonst sprühen alle runterlassen.
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Kaffee in der Hand, perfekt. Und Musik kümmern wir uns. Das ist gerade der aktuelle Sommerhit von Jennifer Lopez und dem David Guetta gewesen. Save Me Tonight. Für alle, die heute noch auf einen guten Weg oder einfach das Weekend geniessen, das Wetter spielt grösstenteils mit. Es ist recht sonnig, 25, 26 Grad. Erst am Nachmittag kann es regnen oder gewittern. Morgen am WM-Finalsonntag wird es ein bisschen wechselhafter, aber immer noch sommerlich warm.

0: Das ist der Samstagmorgen. Zusammen mit Radio Bern 1, ein Samstagmorgen, wo man noch nicht viel muss. Ein Kaffee, ein Gipfeli, vielleicht einfach noch im Pyjama hocken oder gleich schon unterwegs zum Bäck. Und der Soundtrack dazu gibt es hier auf Radio Bern 1 mit dem Kamerad. Der Kylie Minogue. Und dem Mr. Gurten Festival vom Mittwoch, Teddy Swims, Mr. Know-It-All, alles hier ja, im Wochenende auf Radio Bern 1 in den nächsten 20 Minuten.
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0: Guten Morgen, 7:30.
2: Ich bin Melissa Steuri. Guten Morgen.
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2: Vor dem Gotthardtunnel Richtung Süden sind die Sommerferien nun deutlich zu spüren. Bereits heute am frühen Morgen staute sich die Blechlawine vor dem Nordportal auf bis zu 15 Kilometern. Das bedeutete ein Plus von rund 2,5 Stunden, wie der TCS mitteilt. Der Touringclub Schweiz empfiehlt die Alternativroute via A13 San Bernardino. Der Ferienverkehr sorgt bekanntlich für kilometerlange Staus vor dem Gotthard-Straßentunnel. Schon gestern hatte der Stau zwischenzeitlich eine Länge von 11 Kilometern erreicht. Die USA haben in der vergangenen Nacht eine neue Angriffswelle gegen Ziele im Iran ausgeführt. Es ist inzwischen die 7. Nacht in Folge, in der die USA angreifen. Laut dem zuständigen Militärkommando gehe es den USA weiter darum, die militärischen Fähigkeiten des Irans zu schwächen. Der Iran meldete nach einem Angriff im Süden des Landes 3 Tote und 8 Verletzte. Auch 3 Wochen nach den verheerenden Erdbeben in Venezuela steigt die Zahl der Todesopfer weiter an. Die venezolanische Regierung meldete gestern neu über 5'000 Tote. Fast 17'000 Menschen wurden verletzt. Wie viele noch vermisst werden, ist nicht ganz klar. Während die Regierung keine Angaben dazu macht, spricht eine unabhängige Bürgerplattform von rund 30'000 Vermissten. Die Jubiläumsausgabe des traditionellen Montreux Jazz Festivals war ein voller Erfolg. Laut dem Festivalleiter zählte das 60. Jazz Festival in den letzten 2 Wochen über 250'000 Besucherinnen und Besucher. Das sei äußerst erfreulich. Heute Abend geht das Montreux Jazz Festival zu Ende mit Konzerten der beiden Blues- und Rock-Giganten Van Morrison und James Taylor.
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0: Kurz nach der 7:30 muss ich euch sagen, auf der Hondrichstrasse zwischen Spiez und Hondrichstrasse in beide Richtungen wegen umgestürzten Bäumen gesperrt. Und wie gehört, Autobahn A2 Luzern Richtung Gotthard, Richtung Süden. Dort wartet man vor dem Loch über 2,5 Stunden wegen 15 km Ferienstau.
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0: Der Samstag startet freundlich, viel Sonne, ein paar Wochen und warme 25 bis 26 Grad. Später im Oberland kannst du schon am Vormittag einen Regengutsch geben, sonst vor allem am Nachmittag dann vielleicht noch Gewitter. Und oder Sonntag bringt einen Sommermix aus Sonnenwoche und hier und da ein bisschen Regen. Ab Montag wird es wieder recht sonnig, bei angenehmen 23 Grad.
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0: Ja, macht es euch schön heute. Wir liefern den passenden Sound dazu. Bei der Tobi Flückiger. Guten Morgen.
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0: Radio Bern 1, guten Morgen. Es wartet ein Sommersamstag auf euch. Schön, seid ihr weich angenehmer als die letzten Hitzetage noch. Gut 25 Grad. Und da kommt der Teddy Swims perfekt mit Samstagsmorgenmusik. Der Teddy Swims am Mittwoch im Gurtenfestival gewesen und es hat ihm wie verrückt gefallen, es sei wie daheim endlich wieder mal Berge und Kühe zu sehen.
1: It feels like home a little bit. You know, we've been on this side of the world for a few weeks now, so it's nice to get back to some farmland and see some cows and nature, and you know, it makes me feel at home a little bit, so I'm really excited.
0: Und für ein bisschen Berndeutsch hat es dem Teddy Swims auch noch gelangt.
1: Viel Spass, am Guschen, Ufe, Berner, Hausberg.
0: So ein cooler Cave. Guter Start, 4:08 Uhr.

0: Für alle, die heute noch von guten Wein zu Wetter spielen, grösstenteils mit Sommersonne und bis 26 Grad. Und da passt dieser Song. Perfekt dazu. Wir reden natürlich von Half of My Heart von Michael Schulte und Raus Dies. Für die, die noch ein bisschen hüftstief sind, aber gleich schon am Samstagmorgen wollen funktionieren. Macarena von Los Del Riano. Und auch noch in den nächsten 20 Minuten hier im Radio Bern Ace Weekend. Damiano Sam David mit Next Summer. Jetzt ist 8 Uhr morgens.
1: Ich bin Melissa Steuri. Guten Morgen.
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1: Vor dem Gotthardtunnel Richtung Süden sind die Sommerferien nun deutlich zu spüren. Bereits heute am frühen Morgen staute sich die Blechlawine vor dem Nordportal auf bis zu 15 Kilometern. Das bedeutete ein Plus von rund 2,5 Stunden, wie der TCS mitteilt. Der Touringclub Schweiz empfiehlt die Alternativroute via A13 San Bernardino. Der Ferienverkehr sorgt bekanntlich für kilometerlange Staus vor dem Gotthard-Straßentunnel. Schon gestern hatte der Stau zwischenzeitlich eine Länge von 11 Kilometern erreicht. Auf einer Walliser Alb sind bei Unwettern in der Nacht auf gestern fast 100 Schwarznasenschafe gestorben. Das berichtet das Online-Portal des Walliser Boten. Auf der Alb im Binntal habe ein Blitz eingeschlagen. Ein betroffener Schafsbesitzer sagte zur Nachrichtenagentur Kisten SDA, dass die Tierkadaver gestern per Helikopter abtransportiert wurden. In Norwegen ist ein Großbrand ausgebrochen. Der Brand in der Nähe der Hauptstadt Oslo habe sich rasch auf mehrere Häuser ausgebreitet. Laut der norwegischen Polizei wurden rund 100 Wohneinheiten komplett zerstört. Noch sei das Feuer nicht unter Kontrolle, das trockene und warme Wetter erschwere die Löscharbeiten zusätzlich. Ein Feuerwehrmann wurde leicht verletzt, mehrere hundert Menschen wurden evakuiert.
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1: Nun ist es definitiv. Der Schweizer Fußballnationalspieler Juan Mansambi wechselt vom deutschen SC Freiburg zu Aston Villa nach England. Das haben die beiden Clubs am Abend offiziell mitgeteilt. Zur Vertragslaufzeit und Ablösesumme machen sie keine Angaben. Englische Medien schreiben aber von bis zu 70 Millionen Euro, die Aston nach Freiburg überweist. Damit ist Mansambi der teuerste Schweizer Fußballer der Geschichte.
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0: Ich kann euch jetzt um 2 ab 8 sagen, auf der Hondrichstrasse zwischen Spiez und dem Hondrich ist die Strasse beide Richtungen wegen umgestürzten Bäumen gesperrt. Und vorhin gehört in den News A2 Luzern Richtung Süden vor dem Gotthard einen Zeitverlust von fast 3 Stunden wegen 17 km Stau.
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0: Heute 25 bis 26 Grad, viel Sonne dazu. Am Nami kann es ein bisschen nass werden. Morgen auch so, mit etwas mehr Wolken. Ab dem Montag wird es wieder recht sonnig bei rund 23 Grad.
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0: Hey, was darum machen Sie an diesem Samstagmorgen? Wir liefern schon mal den Soundtrack bei der Tobi Flückiger. Hi.
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0: Guten Samstagmorgen mit Radio Bern 1:10 ab 8. Samstag unter der Woche ist mir manchmal abwesend oder kann nicht hören oder voll im Stress. Darum gibt es am Samstag bei uns das beste Kellerfon von dieser Woche zum Geniessen oder nochmal zum Lachen.
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2: Margit Speer?
3: Bin ich da beim Maislabyrinth?
2: Ja.
3: Folgendes, wie kommt man da wieder raus?
2: Ach, Sie sind im Labyrinth drin und kommen nicht mehr raus.
3: Ja, das, ja.
2: Mein Mann kommt gleich mal raus und sucht Sie.
3: Ja, bleiben Sie hier dran. Da hat es überall gestrüppt.
2: Kannst du mal auch gucken, das ist ganz verwirrt, glaube ich. Gucken Sie mal, dass Sie wieder auf den Weg kommen. Da, wo...
3: Haben Sie meine Frau gesehen? Anneliese, meine Frau, finde ich eben auch nicht mehr.
2: Na, wissen Sie, ich bin ja zu Hause, ich bin gar nicht am Labyrinth draußen. Mein Mann kommt gleich.
3: Aha, ja, nochmal eine Nacht, wollte ich nicht draußen verbringen.
2: Seit wann sind Sie denn da?
3: Ja, gestern Nachmittag.
2: Gestern Nachmittag?
3: Ja.
2: Wo es so geregnet hat?
3: Ja, darum sage ich ja, es ist alles ein bisschen nass.
2: Um Gottes Willen, haben Sie heute Nacht übernachtet?
3: Ja.
2: Himmels Wille.
3: Ja, es ist ein bisschen kalt. Jetzt schlotter ich eben ein bisschen. Kommt Ihr Mann?
2: Ja, aber ja, der kommt.
3: Ja.
2: Ja, aber wo ist die Anneliese? Sie sind doch mit der hin.
3: Und dann habe ich sie verloren.
2: Ja, aber die lässt Sie doch nicht allein seit gestern.
3: Ja, ich habe noch nie so eine ruhige Nacht gehabt in 60 Jahren. Wer kommt denn Ihr Mann?
2: Ja, eigentlich muss er schon lange da sein.
3: Wie heißt denn Ihr Mann?
2: Arthur.
3: Arthur! Das ist ruhig.
2: Ja, wo sind Sie denn? In welchem Labyrinth?
3: Im Radio.
0: Herzlich willkommen beim Kellerfunk.
2: Das ist nicht lustig, ich habe mir jetzt echt Sorgen gemacht. Ich habe so einen Knall.
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Guten Radio Bern 1, morgen, es ist Samstag und das Wetter macht eigentlich gut mit. Viel Sonne zwischen ein paar Wochen und erst am Nachmittag kann es hier und da regnen oder ein Gewitter geben. Mit 25 bis 26 Grad ist es perfekt für den letzten Tag auf dem Guschen oder zum Sommer geniessen bei uns Hunger. Und am Morgen, am WM-Finalsonntag, gibt es Sonnenwolken und zwischen ein bisschen Regen bei 22 bis 24 Grad.

0: einen schönen Sommersamstag liegt vor uns, ob Bäti, Brätle, Velo oder einfach nichts machen. Ich liefere euch den passenden Soundtrack. Let's pretend it's not the end of the world. Gerade nach der halben 9 mit Miley Cyrus. Leona Lewis. Und noch der Kygo mit Nile Rodgers mit For Life.
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0: Es ist 8:30.
3: Ich bin Melissa Steuri. Guten Morgen.
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3: Vor dem Gotthardtunnel Richtung Süden sind die Sommerferien nun deutlich zu spüren. Bereits heute Morgen staute sich die Blechlawine vor dem Nordportal auf bis zu 17 Kilometern. Das bedeutet ein Plus von fast 3 Stunden, wie der TCS mitteilt. Der Touringclub Schweiz empfiehlt die Alternativroute via A13 San Bernardino. Der Ferienverkehr sorgt bekanntlich für kilometerlange Staus vor dem Gotthard-Straßentunnel. Schon gestern hatte der Stau zwischenzeitlich eine Länge von 11 Kilometern erreicht. Gegen den Schweizer Chemiekonzern Clariant und 3 andere Unternehmen ist eine weitere Klage eingereicht worden. Dies wegen Preisabsprachen beim Kauf des Rohstoffs Ethylen. Die EU-Kommission stellte diese Absprachen vor 6 Jahren fest. In der neuen Klage, die nun in Deutschland eingereicht worden sei, werde ein Schadensersatz von rund 1 Milliarde Euro gefordert. Auch 3 Wochen nach den verheerenden Erdbeben in Venezuela steigt die Zahl der Todesopfer weiter an. Die venezolanische Regierung meldete gestern neu über 5'000 Tote. Fast 17'000 Menschen wurden verletzt. Wie viele noch vermisst werden, ist nicht ganz klar. Während die Regierung keine Angaben dazu macht, spricht eine unabhängige Bürgerplattform von rund 30'000 Vermissten. Die Jubiläumsausgabe des traditionellen Montreux Jazz Festivals war ein voller Erfolg. Laut dem Festivalleiter zählte das 60. Jazz Festival in den letzten 2 Wochen über 250'000 Besucherinnen und Besucher. Das sei äußerst erfreulich. Heute Abend geht das Montreux Jazz Festival zu Ende mit Konzerten der beiden Blues- und Rock-Giganten Van Morrison und James Taylor.
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0: Gerade gehört in den News, Autobahn A2 Luzern Richtung Gotthard Süden. Dort wartet man bis zu 3 Stunden wegen 20 km Stau.
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0: Frauen, die heute noch auf einen guten Weg oder einfach das Weekend geniessen, das Wetter spielt grösstenteils mit. Es ist recht sonnig, 25 bis 26 Grad. Erst am Nachmittag kann es regnen oder gewittern. Morgen am WM-Finalsonntag wird es ein bisschen wechselhafter, aber mit 22 bis 24 Grad. Immer noch sommerlich.
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0: Guten Morgen, wieder Tobi Flückiger. Hey, zuerst einen Schluck Kaffee, dann ganz viel gute Musik. Der Samstag kann noch ein bisschen warten.

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einen Tag guten Festival, für alle anderen einfach ein wunderschönes Weekend. Ich habe noch den perfekt passend guten Laune-Song dazu. Der aktuelle von Meghan Trainor, Getting Girl. Guten Morgen mit Radio Bern 1.

0: Weekend zeigt sich von seiner guten Seite. Eure Wochenende viel Sonne, warme Temperatur und erst am Nachmittag kann es regnen oder gewittern. Einfach schwierig zu sagen, wo. Bis dahin einfach Sommer geniessen zusammen mit diesen Sounds auf Radio Bern 1. Das ist Stay, der aktuell heute von Leonie und Callum Scott. Der Headliner am guten Festival von heute. Ja, im Samstagmorgen geht Loh und Lödig und noch einmal Musik, wo wir wissen, wo wir herkommen von hier. Pegasus! Ihr seid auf dem Weg ins Training oder noch daheim rumplägern. Merci fürs Radio Bern 1 hören. Es ist 9 Uhr.
1: Ich bin Melissa Steuri. Guten Morgen.
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1: Die Sommerferien sind am Gotthardtunnel angekommen. Richtung Süden staute sich die Blechlawine am Morgen bereits auf einer Länge von 20 Kilometern. Laut dem TCS bedeutet das einen Zeitverlust von weit über 3 Stunden. Reisenden wird empfohlen, den Tunnel, wenn möglich, zu umfahren, etwa über die A13 via San Bernardino, über den Simplonpass oder via Autoverlad am Lötschberg. Weil auch in den Nachbarländern Deutschland und den Niederlanden Sommerferien sind, dürfte sich der Reiseverkehr vor dem Gotthardtunnel aktuell häufig erstaunen. Mitarbeiter sollen beim Hersteller Victorinox im großen Stil Messer gestohlen und sie danach auf dem Flohmarkt verscherbelt haben. Bei der Schweizer Messerschmiede laufen entsprechende Ermittlungen, berichtet der Bote der Urschweiz. Laut der Kantonspolizei wurde im laufenden Jahr ein Strafverfahren eröffnet. Auch sei es bereits zu Entlassungen gekommen, das bestätigt Victorinox bisher aber nicht. Dutzende Waldbrände wüten derzeit in Kanada, vor allem in der Provinz Ontario. Die Rauchschwaden ziehen bis in die USA, nach Washington und New York. Für die Kosten, die den USA dadurch entstehen, müsse Kanada bezahlen. Das schreibt US-Präsident Donald Trump in den sozialen Medien. Er droht mit einer Erhöhung der bestehenden Zölle auf kanadische Importe. 2 Öltanker sind südlich der Straße von Hormuz in Brand geraten. Laut iranischen Medien sollen die Schiffe versucht haben, ein Gebiet mit Minen zu durchqueren. Dabei sei es zu Explosionen gekommen, teilen die iranischen Revolutionsgarden mit. Das US-Militär widerspricht dieser Darstellung. Darüber hinaus hätten die Revolutionsgarden 4 weitere Tanker mit Drohnen und Raketen aufgehalten, weil sie die Straße von Hormuz versuchten zu passieren.
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0: Auf der Hondrichstrasse zwischen Spiez und dem Hondrichstrasse sind beide Richtungen gesperrt wegen umgestürzten Bäumen. Und eben Autobahn A2 Luzern Richtung Gotthard in Süden, dort wartet man bis zu 3 Stunden wegen 20 km Ferienstau.
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0: Heute 25 bis 26 Grad, viel Sonne, am Nachmittag kann es ein bisschen nass werden, morgen auch gleich so mit noch ein bisschen mehr Wolken. Ab dem Montag wird es wieder recht sonnig bei rund 23 Grad.
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0: Ich hoffe, ihr müsst heute nichts und habt ganz viel dürfen in eurem Samstag. Hey, ich bin der Tobi Flückiger.

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1: Es war 9 Uhr, aber ich hoffe, die genaue Zeit spielt euch am Samstagmorgen nicht so eine Rolle. Ihr könnt einfach. Guten Morgen.
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1: Ja, letzten Tag Gurten Festival hinein mit dem Heimspiel von Loh und Le Duc.
3: Oh mein Gott, ist das gut.
4: Sehr, ein Riesenglück, das zu machen. Das bleibt verrückt.
1: Sagt Le Duc, das achte Mal spielen sie auf dem Guschen hinein, sogar zur besten Zeit und auf der Hauptbühne. Normal wird das nie.
4: Es ist gross, wir haben viel erlebt hier natürlich. Und gar nicht nur Festivals, sondern einfach auch als Kind hier oben. Und dann kommt man als Besucher, die ersten Mal sieht so die Bühne. Und dann eben, haben wir schon das achte Mal dürfen wir jetzt hier spielen. Auf sehr verschiedenen Bühnen. Ja, das gewöhnt man sich nicht. Also ich bin auch sehr froh, dass man sich nicht daran gewöhnt. Sonst wäre irgendetwas kaputt gegangen.
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Samstag startet freundlich, viel Sonne, ein paar Wochen und warme 25 bis 26 Grad. Vielleicht am Nachmittag, dann vielleicht noch Gewitter. Guten Morgen, wir sind zusammen bei Radio Bern 1 und der meiste Musik für euer Weekend.

0: Das gute Festival geht langsam in die Schlussrunde heute. Vielleicht geht es für euch heute das letzte Mal auf den Berg. Oder ihr genießt den Sommer einfach dort, wo ihr seid. Gerade mit diesen Hits hier auf Radio Bern 1. Camera von Ed Sheeran. Viel auch noch für euch in der nächsten Viertelstunde von Robbie. Hey, das hat schon jemandem gesagt? Der Song heisst, ich has noch gern, wie du mich küsst. Artemas, I like the way you kiss me. Auch noch grad.
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Ja, jetzt gegen 10 gewinnt ihr das vierte Finale an der Swiss Open, das Gestalt von morgen.

0: Guten Samstagvormittag, morgen wartet noch der WM-Final. Heute gehört der Tag aber ganz zum Weekend und zum Weekend gehört vor allem gute Musik. Darum geht Messi von der Lola Young nach den Zähnen. Und Sound, der nach Weekend tönt. Hey Brother von Avicii. Oh, grossartig. Der Akteur von Harry Styles. American Girls.
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0: Das Wochenende ist zum Geniessen da. Wir fahren damit weiter. Jetzt ist 10
4: Uhr. Im Studio die Melissa Steuri.
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4: Die Schweizer Bevölkerung steht hinter den von Bundesrat Albert Rösti geplanten milliardenschweren Investitionen in den Bahnausbau. Das zeigt eine Studie der Versicherung AXA. Rund 2/3 der Befragten sind der Ansicht, dass massiv oder gross in die Bahninfrastruktur investiert werden müsse. Hingegen der geplante Straßenausbau findet in der Bevölkerung weniger Unterstützung. Nur fast 40% fordern größere Investitionen in die Autobahnen. Mitarbeiter sollen beim Hersteller Victorinox im grossen Stil Messer gestohlen haben. Bei der Schweizer Messerschmiede laufen entsprechende Ermittlungen, berichtet der Bote der Urschweiz. Laut der Kantonspolizei wurde im laufenden Jahr ein Strafverfahren eröffnet, auch sei es bereits zu Entlassungen gekommen. Das bestätigt Victorinox bisher aber nicht. Die mutmaßlich gestohlenen Messer werden gemäß den Berichten auf verschiedenen Schweizer Flohmärkten zu günstigen Preisen verscherbelt. Dutzende Waldbrände wüten derzeit in Kanada, vor allem in der Provinz Ontario. Die Rauchschwaden ziehen bis in die USA, nach Washington und New York. Für die Kosten, die den USA dadurch entstehen, müsse Kanada bezahlen. Das schreibt US-Präsident Donald Trump in den sozialen Medien. Er droht mit einer Erhöhung der bestehenden Zölle auf kanadische Importe. Zwei Öltanker sind südlich der Straße von Hormuz in Brand geraten. Laut iranischen Medien sollen die Schiffe versucht haben, ein Gebiet mit Minen zu durchqueren. Dabei sei es zu Explosionen gekommen, teilen die iranischen Revolutionsgarden mit. Das US-Militär widerspricht dieser Darstellung.
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0: Auf der Hondrichstrasse zwischen Spiez und dem Hondrichstrasse sind beide Richtungen nach wie vor gesperrt wegen umgestürzten Bäumen. Und eben Ferienstau Richtung Süden, A2 Luzern Richtung Gotthard. Es gibt einen Zeitverlust von bis zu 3 Stunden und 20 km Stau vor dem Loch. Ich wünsche eine gute Fahrt.
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0: Der Samstag ist freundlich gestartet. Viel Sonne, ein paar Wochen und warme 25 bis 26 Grad gibt es. Im Oberland kann es schon am Vormittag einen Regengutsch geben, sonst vor allem am Nachmittag dann vielleicht noch ein Gewitter. Und auch der Sonntag bringt einen Sommermix aus Sonnenwoche und hier und da ein bisschen Regen. Ab Montag wird es wieder recht sonnig, bei angenehmen 23 Grad.
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0: Versprochen ist versprochen. Ich habe euch die Spitzentennis im Oberland für euch zu viert versprochen. Morgen das Finale vom Swiss Open zu Staatserleben. Und das Erlebnis schenke ich euch unter dem Telefonnummer 39 327 1122. Bei der Tobi Flückiger. Guten Samstagmorgen.

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0: Schön, verbringt ihr ein bisschen Zeit von eurem Weekend mit uns, Radio Bern 1. Ich sage gerade heute ein bisschen merci mit Tickets für morgen, das Finale, das Gestade an der Swiss Open zu erleben. Guten Morgen Marlene und merci zu dir ins Wiesenbaum.
1: Guten Morgen Papi. Hey, das wäre mega cool, wirklich, das wäre der Wahnsinn. Herzlichen Dank.
0: Was heisst jetzt für dieses Wochenende im Wiesenbaum?
1: Brätseln heute Nachmittag. Mhm. Ich habe noch 4 Leute zu besuchen, die auf dem Guschen waren. Sind wir dann brunchen nachher, wenn die mal aufstehen. Und morgen gestehen in diesem Fall.
0: Ganz ein schönes Wochenende. Merci fürs Hören.
1: Merci auch. Herzlichen Dank.

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0: Guten Samstagvormittag, jetzt sind gerade 10:30.
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0: Autobahn A1 Zürich Richtung Bern zwischen Herkingen und Dönsingen stocken wegen Verkehrsüberlastung und massive Verkehrsüberlastung Richtung Süden. Vor dem Gotthard auf der A2, Luzern Richtung Gotthard, hat es 20 km Stau. Das geht 3 Stunden länger. Ja, es muss nicht immer das grosse Programm sein am Wochenende. Manchmal längt der Liegestuhl etwas Gutes vom Grill und richtig Sound im Radio. Euer Samstag vor mir mit Radio Bern 1. Klingt so. Das ist ein aktueller Hit Body Talk. Von Alle Farben zusammen mit Ronnie Miller. Das ist Taylor Swift. Mit Cruel Summer, auch schon für euch parat. Und auch noch für euch in den nächsten 4 Stunden I Follow You von Iggy Kelly.
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so richtige Samstagsmusik der Chainsmokers und Halsey mit Close. Guten Morgen miteinander. Jetzt zum jüngsten Spross von der Kelly Family. Iggy Kelly schon lange kein Tipp mehr. Ich habe jetzt noch einen Tipp. Kurz nach den 11 habe ich euch Plätze in der Radio Bern 1 WM-Lounge. Für das WM-Spiel, der Kleinfinale hinter Frankreich gegen England, könnt ihr gewinnen, gerade nach den 11. I follow you. Jetzt zuerst.

0: Jetzt sind Elfi, schön seid ihr mit mir unterwegs. Und mit dem offiziellen WM-Song von Shakira und dem Burna Boy, Die Die. Schicken nach Bruno Gotthard ja ins Wochenende. Und Stranger auch noch nach den Elfen von der Naomi Larenne.
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0: Es ist 11 Uhr und jetzt nach der News verschenke ich die Radio Bern 1 WM Lounge für Hinnich in Summer Beach für ein kleines Finale.
2: Im Studio die Melissa Steuri.
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2: Die Schweizer Bevölkerung steht hinter den von Bundesrat Albert Rösti geplanten milliardenschweren Investitionen in den Bahnausbau. Das zeigt eine Studie der Versicherung AXA. Rund 2/3 der Befragten sind der Ansicht, dass massiv oder gross in die Bahninfrastruktur investiert werden müsse. Hingegen der geplante Straßenausbau findet in der Bevölkerung weniger Unterstützung. Nur fast 40% fordern größere Investitionen in die Autobahnen. Mitarbeiter sollen beim Hersteller Victorinox im großen Stil Messer gestohlen haben. Bei der Schweizer Messerschmiede laufen entsprechende Ermittlungen, berichtet der Bote der Urschweiz. Laut der Kantonspolizei wurde im laufenden Jahr ein Strafverfahren eröffnet, auch sei es bereits zu Entlassungen gekommen. Das bestätigt Victorinox bisher aber nicht. Die mutmaßlich gestohlenen Messer werden gemäß den Berichten auf verschiedenen Schweizer Flohmärkten zu günstigen Preisen verscherbelt. In Deutschland ist ein Sicherheitsmitarbeiter der Bahn nach einem Streit mit einem Fahrgast aus einem fahrenden Zug gestürzt. Er wurde dabei lebensbedrohlich verletzt. Laut der Polizei geriet der Beamte auf der Strecke zwischen Offenburg und Karlsruhe mit einem betrunkenen Fahrgast aneinander. Während des Gerangels öffnete sich die Zugtür und der Sicherheitsmann stürzte hinaus. Bei den jüngsten Angriffen der USA auf den Iran ist im Süden des Landes die Trinkwasserversorgung getroffen worden. 20 Dörfer oder 10.000 Menschen haben aktuell kein frisches Trinkwasser, berichtet der Pressedienst der iranischen Regierung. Das ist bei aktuellen Temperaturen von weit über 40 Grad besonders gravierend.
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0: Ich wünsche euch ganz gute Fahrt und 2 Minuten ab den 11. Es kommt zur Verkehrsüberlastung Richtung Bern von Zürich her, Autobahn A1 zwischen Herking und Önsingen stocken und massiv stauen tut es vor dem Gotthard auf der A2 Luzern Richtung Süden. Dort wartet man bis zu 3 Stunden wegen 20 km Stau.
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0: Es ist Samstag und das Wetter macht eigentlich gut mit. Viel Sonne zwischen ein paar Wochen und erst am Nachmittag kann es hier und da Regen oder ein Gewitter geben. Mit 25 bis 26 Grad ist es perfekt für den letzten Tag auf dem Guschen oder einfach zum Sommer genießen bei uns Hunger. Und am Morgen, am WM-Finalsonntag, gibt es Sonnenwoche und zwischen ein bisschen Regen bei 22 bis 24 Grad.
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0: England, Frankreich, der Kleinfinale hinten am 11. an der WM. Nicht weniger spannend. Wer will der Kleinfinale zusammen? Mit 5 weiteren auf unserer Kosten. Mit spendierter ersten Runde vor dem grössten LED-Screen im Radio Bern 1 lang geniessen. 031 327 1122. Viel Glück bei der Tobi Flückiger. Hi. Und passend da der WM-Song von Shakira. Hier mit dem Burna Boy. Die, die.

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0: Sommer, Weekend und gute Musik. Viel mehr braucht es heute eigentlich gar nicht. Vielleicht noch zu wissen, wohin ich den Kleinfinal schaue. WM Frankreich-England. Hey, Carol, Futzigen, aber nicht du, willst Radio Bern 1 WM Lounge auf der grossen Schanze in Summer Beach reservieren, sondern für die Brütsch. Weil du bist im Geschäft.
1: Ich freue mich, kann ich ihm jetzt anrufen und sagen, hey, du kannst dort her, weil er hat eigentlich schon mal gehen wollte. Aber es war immer ausverkauft und jetzt kann er gehen.
0: Du bist eine gute Schwost. Aber gute Tickets für dich heute Abend, die behaltest du.
1: Ja, ich habe einen Viertagespass. Das ist an meinem Handgelenk und dann gehe ich selber, ja.
0: Hey, genieß den letzten Abend, die letzte Nacht, den letzten Abend oben. Grüßlo und Lödig, das wird ein Fest.
1: Das denke ich, ja, das wird cool. Ich freue mich. Gerade auf beides. Ich freue mich für ihn und für mich.
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0: Samstag, ein bisschen Sommerluft, ein bisschen Vorfreude auf gestern Abend und noch gar kein Stress. Warum auch? Genau so sollte es sein und genau so tönt es wieder weiter mit Radio Bern Nice. 5 a.m. von Michael Schulte. Mit dem Headliner vom Mittwoch am Abend, Sean Paul, Clean Bandit, Rockabye und Sommernummer von diesem Sommer, die Olivia Dean, gibt es auch noch gerade.
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0: So hat der Sommer 1989 gedönt. Lambada von Kaoma. Gerade gesehen, dann im Sommer 89 hat es kein gutes Festival gegeben. Hey, allen, die noch hochgehen, heute das letzte Mal. Viel Spass und freuen uns alle. Ob gut oder nicht, so tönt der Sommer jetzt mit der Olivia Dean. So easy to fall in love. Frage auf Guschen. Was würde euer Festivalbändchen sagen, wenn es reden könnte?
1: Es würde sagen, bei jedem Brett, das ich gesehen habe, habe ich eine Pause von 190.
0: Okay.
2: Nimm noch eins. Gib nächstes Jahr mehr Geld aus, dass du nicht mehr hochlaufen musst.
1: Was ist alles auf mich ausgelernt?
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0: ansonsten, am Sommer in Bern sind auch die coolen Pop-Up-Bars, wo man schön abrollen kann, an Aare oder Irstadt.
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0: Optiken im Garten, seit dem See, im Auto oder für alle anderen am Arbeiten. Das Wochenende tönt einfach anders. Und genau diesen Song gibt es hier auch auf Radio Bern 1, Nacht 12. Hey, Dre mit Where is my husband? Coldplay tönt immer gut am Wochenende mit Higher Power. Und Holly Humberstone. Bono geht mit To Love Somebody.
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0: Jetzt ist 12 Uhr.
8: Im Studio die Melissa Steuri.
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8: Die Schweizer Bevölkerung steht hinter den von Bundesrat Albert Rösti geplanten milliardenschweren Investitionen in den Bahnausbau. Das zeigt eine Studie der Versicherung AXA. Rund 2/3 der Befragten sind der Ansicht, dass massiv oder gross in die Bahninfrastruktur investiert werden müsse. Hingegen der geplante Straßenausbau findet in der Bevölkerung weniger Unterstützung. Nur fast 40% fordern größere Investitionen in die Autobahnen. Neu gegründete Firmen, sogenannte Start-ups, sind in der Schweiz immer noch hauptsächlich in Männerhand. Nur etwas mehr als 7% des Risikokapitals flossen im ersten Halbjahr 2026 an Firmen mit weiblichen CEOs. Das zeigt eine Studie der Investorenvereinigung SECA. Das überrascht, denn über Gleichstellung werde seit Jahren diskutiert, heißt es, aber geändert habe sich bisher nur wenig. In Deutschland ist ein Sicherheitsmitarbeiter der Bahn nach einem Streit mit einem Fahrgast aus einem fahrenden Zug gestürzt. Er wurde dabei lebensbedrohlich verletzt. Laut der Polizei geriet der Sicherheitsmitarbeiter auf der Strecke zwischen Offenburg und Karlsruhe mit einem betrunkenen Fahrgast aneinander. Während des Gerangels öffnete sich die Zugtür und der Sicherheitsmann stürzte hinaus. Der tatverdächtige Fahrgast wurde noch im Zug festgenommen. Bei den jüngsten Angriffen der USA auf den Iran ist im Süden des Landes die Trinkwasserversorgung getroffen worden. 20 Dörfer oder 10.000 Menschen haben aktuell kein frisches Trinkwasser, berichtet der Pressedienst der iranischen Regierung. Das ist bei aktuellen Temperaturen von weit über 40 Grad besonders gravierend.
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0: Kurz nach der 12 Uhr wünsche gute Fahrt. Hier geht es länger auf der Autobahn A1 Richtung Zürich zwischen Schönbühl und Kilburg gestohlen nach einem Unfall. Dort ist die linke Spur zu. Das kostet nach 20 Minuten A1 Zürich Richtung Bern. Auf der Raststätte Nord und nicht der BPD zwischen den Stocken wegen Verkehrsüberlastung und bis zu 3 Stunden länger wegen 20 km Stau vor der Röhre Richtung Süden auf der A2 Luzern Richtung Gotthard.
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0: Für alle, die heute noch auf einen guten Weg oder einfach das Weekend geniessen, das Wetter spielt grösstenteils mit. Es ist recht sonnig, 25 bis 26 Grad. Erst am Nami kann es jetzt regnen oder gewittern. Morgen am WM-Finalsonntag wird es ein bisschen wechselhafter, aber mit 22 bis 24 Grad immer noch sommerlich.
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0: Hi, ich bin der Tobi Flückiger. Gute Laune, kommt gerade. Gute Musik, kommt auch gleich.

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0: Hennach haben uni gehört gut inne und dir oben inne und sie euch.
1: Oh mein Gott, ist das gut!
0: So, und Leute, auf der Hauptbühne zur besten Zeit lassen.
2: Wir sind von Bern, wir sind viel da oben gewesen. Das macht es natürlich speziell. Und dann ist es halt auch wirklich ein spezieller Ort auf dem Hügel oben. Es ist auch schön, man trifft viele Leute. Und live spielen ist einfach das Tollste. Darum freuen wir uns sehr, dürfen wir wieder da sein.
0: Ja, wir uns auch. Viel Spass. Und hey, ich wünsche euch einen richtig schönen Sommersamstag mit der besten Sommermusik dazu. Dasha, auf Radio Bern 1 mit Awesome.

0: Es ist 12:30.
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0: Achtung auf der A1 Richtung Zürich, auf der Höhe Lenzburg liegt eine Stossstange der Summe. A1 Richtung Zürich zwischen Schönbühl und Kilberg hat es einen Unfall gegeben von einer Zeit. Das kostet euch dort noch knapp 10 Minuten. A1 Zürich Richtung Bern. Zwischen der A1, der Raststätte Gunzgen Nord und Nippelbipstocken wegen Verkehrsüberlastung und A2 vor dem Loch Richtung Süden Gotthard geht es bis zu 3 Stunden länger wegen 20 km Ferienstau. Kommt weiterhin mehr oder weniger gut durch den Samstagmittag. Wäre schön mit uns. Und der meiste Musik. David Guetta zusammen mit der Sia Beautiful People wartet. Blindside von James Arthur. Und Baby Goodbye. Das ist aktuell für alle Farben.
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So, auch Weekend. Ich wünsche euch einen guten Restsamstag mit Sommer im Herz und der Musik im Ohr. Das ist der Song dazu. Auf Radio Bern 1, Baby Rexha mit New Religion.

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4: Ich bin der Dario Jecker.
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4: Der Bundesrat plant, künftig auch Elektroautos zu besteuern. Das ist Teil der Vorlage Verkehr 45. So soll genug Geld zusammenkommen für den Ausbau der Schweizer Straßeninfrastruktur. Laut einer Umfrage der Versicherung AXA unterstützten 2/3 der Befragten die neue Steuer für E-Autos. Skeptisch sind vor allem Wählerinnen und Wähler der Grünen, obwohl ihre Partei die Einführung der Steuer bisher als einzige Partei vorbehaltlos unterstützt. Neu gegründete Firmen, sogenannte Start-ups, sind in der Schweiz immer noch hauptsächlich in Männerhand. Nur etwas mehr als 7% des Risikokapitals flossen im ersten Halbjahr dieses Jahres an Firmen mit Geschäftsführerinnen. Das zeigt eine Studie der Investorenvereinigung SECA. Das überrascht, denn über Gleichstellung werde seit Jahren diskutiert, heißt es, aber geändert habe sich bisher nur wenig. Der Großbrand nahe der norwegischen Hauptstadt Oslo ist inzwischen unter Kontrolle. Laut der zuständigen Feuerwehr mussten 400 Menschen vor den Flammen in Sicherheit gebracht werden. Über 100 Wohneinheiten wurden komplett zerstört. Berichte über verletzte Menschen gibt es bisher nicht. Das Feuer brach in einem dicht besiedelten Gebiet aus und breitete sich schnell auf die umliegenden Gebäude aus. US-Präsident Donald Trump und FIFA-Präsident Gianni Infantino haben die Fußball-WM als großen Erfolg bezeichnet. An einem Empfang in New York sprach Trump vom erfolgreichsten Sportanlass, vielleicht sogar der Weltgeschichte. Infantino nannte das Turnier das großartigste der Geschichte. Trump stellte zudem eine weitere WM-Bewerbung der USA in Aussicht.
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4: Auf der Gotthardroute staut's. Und zwar schon ab Buchs bis zum Seelisberg-Tunnel. 3 Kilometer Stau in Richtung Gotthard. Dort geht es 30 Minuten länger. Und nachher vor dem Gotthard-Nordportal sind es 18 Kilometer Stau. Zwischen Altdorf und Göschenedi geht es 3 Stunden länger. Vor dem Gotthard-Südportal Richtung Norden sind es 4 Kilometer Stau, also 40 Minuten, wo ihr dort steht. Und dann kommen wir noch auf die A1 Bern Richtung Zürich. Dort staut es zwischen Schönbühl und Kirchberg nach einem Unfall. Dann gehen wir noch in die Ostschweiz. A3 Zürich Richtung Chur. Dort staut es zwischen Lachen und Bilte. Dort hat es auch einen Unfall gegeben und es geht eine halbe Stunde länger. Ich wünsche viel Geduld.
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4: Mix aus Sonnen und Wolken haben wir heute. Es kann hier und dort regnen oder sogar gewittern. Das bei höchstens 24 bis 26 Grad. Heute im Tessin geht es bis zu 32 Grad.
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2: Ich bin der Dario Jecker.
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2: In Italien hat eine 65-jährige Schweizerin offenbar seit mehr als 2 Monaten tot in ihrem Haus gelegen. Entdeckt wurde die Leiche erst, nachdem ein Nachbar Alarm geschlagen hatte, weil er die Frau lange nicht mehr gesehen hatte, schreibt der Corriere Adriatico. Die Ermittler gehen nach ersten Erkenntnissen von einem natürlichen Tod aus. Der Bundesrat plant, künftig auch Elektroautos zu besteuern. Das ist Teil der Vorlage Verkehr 45. So soll genug Geld zusammenkommen für den Ausbau der Schweizer Straßeninfrastruktur. Laut einer Umfrage der Versicherung AXA unterstützten 2/3 der Befragten die neue Steuer für E-Autos. Skeptisch sind vor allem Wählerinnen und Wähler der Grünen, obwohl ihre Partei die Einführung der Steuer bisher als einzige Partei vorbehaltlos unterstützt. Der Großbrand nahe der norwegischen Hauptstadt Oslo ist inzwischen unter Kontrolle. Laut der zuständigen Feuerwehr mussten 400 Menschen vor den Flammen in Sicherheit gebracht werden. Über 100 Wohneinheiten wurden komplett zerstört. Berichte über verletzte Menschen gibt es bisher nicht. Das Feuer brach in einem dicht besiedelten Gebiet aus und breitete sich schnell auf die umliegenden Gebäude aus. US-Präsident Donald Trump und FIFA-Präsident Gianni Infantino haben die Fußball-WM als großen Erfolg bezeichnet. An einem Empfang in New York sprach Trump vom erfolgreichsten Sportanlass, vielleicht sogar der Weltgeschichte. Infantino nannte das Turnier das großartigste der Geschichte. Trump stellte zudem eine weitere WM-Bewerbung der USA in Aussicht.
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2: Der Verkehr Richtung Süden hat Auswirkungen auf die ganze Zentralschweiz, so auf die A2 zwischen Buchs und dem Seerisbergtunnel, natürlich Richtung Gotthard. 3 km Stau, es geht eine halbe Stunde länger. Auch von dieser Seite her auf der A4, Zürich Richtung Altdorf, dort staut es zwischen Schweiz und dem Flüelertunnel. Es geht auch eine halbe Stunde länger. Dann kommen wir zum eigentlichen Gotthard-Stau. Vor dem Gotthard-Nordportal Richtung Süden 18 km Stau zwischen Altdorf und Göschenen. 3 Stunden müssen wir dort mehr einrechnen. In der Gegenrichtung, vor dem Gotthard-Südportal Richtung Norden, 4 km Stau, etwa 40 Minuten länger. Dann haben wir natürlich auch auf der San Bernardino-Route Stau A13 Sargans Richtung San Bernardino zwischen Trübach und Rotenbrunnen staut es 1 Stunde und 20 Minuten. Jetzt sollen wir bitte auf der Autobahn bleiben. Dann auf der A3 Zürich Richtung Chur gibt es zwischen Lachen und Bilten einen Stau nach einem Unfall. Und in der Region Mittelland haben wir die A1 Bern Richtung Zürich. Dort staut es zwischen Kriegstätten und Önsigen. Und eine Viertelstunde stehen wir dort im Stau.
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2: Mix aus Sonnen und Wolken haben wir heute. Es kann hier und dort regnen oder sogar gewittern. Das bei höchstens 24 bis 26 Grad. Heute im Tessin geht es bis zu 32 Grad.
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3: Es war 2, habt ihr euch schon aufraffen können, um wieder auf den Guschen. Knochen büschelt und etwas genommen für die Stimmbänder, die vielleicht sogar ein bisschen löffeln. Startet auf jeden Fall gut in den Samstagnachmittag. Ich bin Nicole Zaug. Schön, seid ihr bei uns.

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0: schönen vierten und letzten Guschentag wünsche ich euch. Und ich kann sagen, wir haben es probiert.
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0: Auf dem Guschen haben wir von euch probiert herauszufinden, was würdet ihr nie an Mami erzählen, was so am Gurtenfestival passiert. Uns aber schon. Hat es funktioniert? Auch so halb.
2: Ja, meine Mom hört Radio Bern, darum sage ich nichts.
3: Ich erzähle meiner Mami ehrlich gesagt alles, darum ich glaube, es ist auch nicht so das Problem.
4: ich würde auch nichts verheimlichen daheim, was da passiert. Ja.
5: Nein, ich erzähle meiner Mami alles.
6: Ja, kann ich. Ja, jetzt hast du schon gehört, dass ein paar Leute immer wieder so irgendwo hinter das Gebüsch gehen. Das ist auch noch interessant. Ja, es ist lustig, dass man da nicht verwirrt wird.
3: Die Sachen vergisst man ganz schnell wieder, die, wo peinlich sind.
7: Nein, da, ja, meine Mama lässt Radio, das wäre nicht gut.
0: Schön, wird Radio Bern 1 gelöst. Aber das hat uns natürlich eine Strich der Rechnung gemacht für unsere Frage. Und ich bin in Gedanken irgendwie immer noch bei diesem Gebüsch. Wo hat es auf dem Guschen Büschli, die nicht abgesperrt sind, wo man dahinter kann?
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0: Viel Spass auf dem Hocker!

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ist es 3 und wer jemand weiss, wie dass man gute Laune in 3 Minuten verpackt, dann ist es der Ray Dalton. Sein neuer Song, der hebt ab ohne Boarding Pass. Es gibt Leute, die trinken Kaffee, andere drücken einfach Play für einen musikalischen Energieschub. Viel Spass an dieser Stelle und gutes Wochenende mit seinem Song «Go That High» hier bei Radio Bern 1.

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2: Ich bin der Dario Jecker.
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2: In Italien hat eine 65-jährige Schweizerin offenbar seit mehr als 2 Monaten tot in ihrem Haus gelegen. Entdeckt wurde die Leiche erst, nachdem ein Nachbar Alarm geschlagen hatte, weil er die Frau lange nicht mehr gesehen hatte, schreibt der Corriere Adriatico. Die Ermittler gehen nach ersten Erkenntnissen von einem natürlichen Tod aus. In Amsteg im Kanton Uri haben am Vormittag rund 60 Menschen gegen den Ausweich- und Fernverkehr am Gotthard protestiert. Sie blockierten Fußgängerstreifen und hielten Plakate und Fahnen in die Höhe, berichtet die Nachrichtenagentur Keystone SDA. Hinter der Aktion steht die Interessengemeinschaft Kanton Uri. Sie fordert einen besseren Schutz der lokalen Bevölkerung, etwa mit temporären Durchfahrtsverboten an verkehrsintensiven Tagen. In vielen Teilen der Schweiz ist es immer noch zu trocken. Deshalb gelten vielerorts Feuerverbote mit unterschiedlichen Regeln. Laut der Webseite des Bundesamts für Umwelt verbieten einige Kantone und Gemeinden Feuer ganz, andere untersagen Feuer nur in der Nähe des Waldes. Wo welche Gefahren herrschen, ist auf der Website waldbrandgefahr.ch zu sehen. Der Fraktionschef der deutschen CDU-CSU, Jens Spahn, tritt zurück. Dies angesichts der Debatte um Spahn und seinen Ehemann, die durch die Dienste einer Leihmutter in den USA Eltern geworden sind. Das geht aus einem Schreiben von Spahn an die Mitglieder der CDU-CSU-Fraktion hervor, das der deutschen Presseagentur vorliegt. Spahn wurde Doppelmoral vorgeworfen, da er als Politiker die Leihmutterschaft bekämpft. Diese ist in Deutschland verboten. Spahn und die CDU-CSU fordern, dass das auch so bleibt.
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2: Der Ferienverkehr Richtung Süden ist spürbar. Schon auf der A4 Richtung Altdorf staut es zwischen Schweiz und dem Flüelertunnel. Es geht etwa eine halbe Stunde länger dort und danach kommen wir zum eigentlichen Gotthardstau. Richtung Süden vor dem Gotthard-Nordportal 18 km zwischen Altdorf und Göschenen. Es geht bis zu 3 Stunden länger. Die Gegenrichtungen sind wir bei 4 km Stau zwischen Quinto und Airolo. 40 Minuten mehr einrechnen. Dann natürlich noch auf der A13 San Bernardino Stau. 1 Stunde und 20 Minuten länger geht es vor dem geht zwischen Trüebach und Rotenbrunnen. Wir sollen dort bitte auf der Autobahn bleiben. Dann gehen wir noch ins Mittelland. Dort staut es noch zwischen Gunzgen Nord und Niederbipp. Auf der A1 Richtung Bern zwischen Gunzgen Nord und Niederbipp 20 Minuten Stau.
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2: Mix aus Sonne und Wolken haben wir heute. Es kann hier und dort regnen oder sogar gewittern. Das bei höchstens 24 bis 26 Grad. Heute im Tessin geht es bis zu 32 Grad.
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3: Schönen Samstagnachmittag wünsche ich und viel Freude mit der Vorfreude von heute Abend, ein kleines Final Frankreich gegen England oder Fußball-WM. Ich bin Nicole Zog, hallo zusammen.
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0: Freut ihr euch schon auf heute Abend? Auf dem Papier sagt man ein kleines Finale, aber es ist eigentlich ganz eine grosse Affische, was heute passiert.
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0: Eine Riesenkiste heute zu Miami. Frankreich gegen England. Oder anders gesagt, Harry Kane gegen Kylian Mbappé. Zwei gigantische Fußballnationen kämpfen um Platz 3 an der Fußball-WM. Abpfiff heute Abend um 11 Uhr. Und passend dazu trinken die einen auch ein Bastis oder die anderen ein deftiges Bier. Aber nur für eine Mannschaft gibt es heute Abend Champagner. Und morgen, das grosse Finale Spanien gegen Argentinien. Und die Bern 1-Hörerin Monika hat bei uns die Lounge gewonnen im Summer Beach auf der grossen Schanze.
2: Wenn wir einfach zusammenheben, wir schauen zueinander, wir helfen einander, wir strafen einander ein. Wir sind einfach super.
3: Als Belohnung, für das ihr so krampft, so gut habt, euch gehört Radio Bern 1 WM Lounge diesen Sonntagabend am 9 Uhr für ein Finale Spanien-Argentinien.
2: Hey, so cool. So cool, danke tausend. Und euch merci vielmal für eure Bücher, das macht bis der Tag immer etwas kürzer.
0: Danke noch, und sechste Höhe kann sie eben mit den Orten das Gespende in den Match schauen. Und die erste Getränkerunde, die geht auch noch auf uns.
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Kennt ihr das Gefühl von Begegnungen, die sich anfühlen, als würde man sich schon lange kennen? Genau das Gefühl, das steckt im Song «Lovers in a Past Life». Ob Seelenverwandtschaft wirklich existiert? Keine Ahnung. Aber dieser Song hier, der bringt uns für 3 Minuten ziemlich nahe an Theorie. Da kommt «Lovers in a Past Life» von Calvin Harris mit dem «Rag'n'Bone Man». Guten Samstagnachmittag bei Radio Bern.

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2: Ich bin der Dario Jecker.
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2: In Italien hat eine 65-jährige Schweizerin offenbar seit mehr als 2 Monaten tot in ihrem Haus gelegen. Entdeckt wurde die Leiche erst, nachdem ein Nachbar Alarm geschlagen hatte, weil er die Frau lange nicht mehr gesehen hatte, schreibt der Corriere Adriatico. Die Ermittler gehen nach ersten Erkenntnissen von einem natürlichen Tod aus. In Amsteg im Kanton Uri haben am Vormittag rund 60 Menschen gegen den Ausweich- und Fernverkehr am Gotthard protestiert. Sie blockierten Fußgängerstreifen und hielten Plakate und Fahnen in die Höhe, berichtet die Nachrichtenagentur Keystone SDA. Hinter der Aktion steht die Interessengemeinschaft Kanton Uri. Sie fordert einen besseren Schutz der lokalen Bevölkerung, etwa mit temporären Durchfahrtsverboten an verkehrsintensiven Tagen. Der Fraktionschef der deutschen CDU-CSU, Jens Spahn, tritt zurück. Dies angesichts der Debatte um Spahn und seinen Ehemann, die durch die Dienste einer Leihmutter in den USA Eltern geworden sind. Das geht aus einem Schreiben von Spahn an die Mitglieder der CDU-CSU-Fraktion hervor, das der deutschen Presseagentur vorliegt. Spahn wurde Doppelmoral vorgeworfen, da er als Politiker die Leihmutterschaft bekämpft. Diese ist in Deutschland verboten. Spahn und die CDU-CSU fordern, dass das auch so bleibt. Im Süden Österreichs ist eine Frau mit dem Auto in ein gut besetztes Gartenrestaurant gefahren. Laut der Polizei in Kärnten ist die 74-jährige Frau heute Mittag versehentlich in die Menschen gefahren. 11 Gäste sind demnach teilweise schwer verletzt worden. In Lebensgefahr schwebe jedoch niemand.
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2: Der Verkehr Richtung Süden fließt nicht so ganz, wie er könnte. Und zwar schon auf der A4 Zürich Richtung Altdorf zwischen Schweiz und dem Flühnertunnel. Staut es und es geht etwa eine Viertelstunde länger. Und dann natürlich vor dem Gotthardtunnel sind wir bei 18 km. Es geht etwa 3 Stunden länger dort zwischen Altdorf und Göschenen. Es wird empfohlen, via A9 Simplon, Grosser St. Bernhard oder Autoverlad Lötschberg zu fahren. Weil es nämlich auch auf der A13 Sargans Richtung San Bernardino stauet und 1 Stunde und 20 Minuten länger geht. Dort auf der San Bernardino-Route bitte auf der Autobahn bleiben. Dann noch Süd-Nord-Richtung, Chiasso Richtung Gotthard, zwischen Quinto und Airolo 5 km Stau, es geht etwa 50 Minuten länger. Dann gehen wir noch ins Mittelland, A1 Zürich Richtung Bern, zwischen der A2 Raststätte Gunzgen Nord und Niederbib stauet 20 Minuten mehr einrechnen dort und 1/4 Stunde länger geht es in der Gegenrichtung Bern Richtung Zürich zwischen Kriegstätten und Unzigen.
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2: Mix aus Sonne und Wolken haben wir heute. Es kann hier und dort regnen oder sogar gewittern. Das bei höchstens 24 bis 26 Grad. Heute im Tessin geht es bis zu 32 Grad.
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3: Ich kann euch sagen, ich habe euch jetzt die perfekte Begleitung für euch parat zu machen, wenn ihr gerade auf den Guschen geht, weil ihr könnt ihr eigentlich noch gerade in den Erinnerungen schwelgen. Von mir für euch der grossartige Herr, der am Mittwochabend ist auf der Hauptbühne gestanden. Viel Spass mit dem Teddy Swims und Mr. Know It All. Ich bin Nicole Zog.

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0: Vier Tage Musik, Sommer, viel zu wenig Schlaf und jetzt eine heisere Stimme. Das ist der Gusche. Mögt ihr noch? Klar, oder?
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0: Heute ist mir je nachdem ein bisschen später dran mit aufgehen, weil man ja alles langsam so ein bisschen die Knochen gespürt. Und das Coole ist ja auch, dass ihr mit unseren Tickets dort seid hergekommen auf dem Gusche, wo man jetzt aber nicht einfach so herkommt. Nämlich Backstage. Ja, also wirklich dort, wo die Stars durchlaufen. Und die Dame da hier und ich, wir waren total geflasht.
2: Hey, mega. Ich bin geflasht. Wirklich so viele Informationen bekommen.
3: Ich glaube, wir zwei würden jetzt am liebsten dort wirklich noch so den Zelt, wo die Stars wirklich sind, schauen, gell?
2: Unbedingt, ja.
0: Und ist es so gewesen, wie sie sich das vorgestellt haben, die Besucherinnen und Besucher?
4: Hey, irgendwie nicht. Ich habe mir, weißt du, jetzt ein bisschen prunkvoller vor, irgendwie. Aber jetzt, wo ich drinstehe, ich weiß nicht genau, was ich mir im Voraus darauf vorgestellt habe.
2: Hey, ich hatte das Gefühl, es ist viel busier, also dass viel, viel mehr Leute am Umsäckeln sind und so. Aber es sieht recht entspannt aus, das hat mich noch überrascht. Ja.
5: Voll und ganz eigentlich so vorgestellt. Ja. Ja. Ich habe mir gar nicht, ja, ich habe mir ja vorher eigentlich gar nicht vorgestellt, wie es ist, aber so einigermaßen, wie es jetzt gezeigt ist. Mega cool.
2: Mir ist zuerst durch den Kopf, dass es mega riesig ist, aber das ist es nicht. Wie ihr sagt, es ist sehr familiär, das ist mega schön.
0: Ja, geniesst nicht den letzten Tag auch vor der Bühne. Und übrigens, beim Festival Sommer geht es bei uns schon am 2. weiter mit 3 Tagespässen fürs Rocks am See in der Spiezerbucht.
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Heutige Songs, die fahren nicht einfach mit. Die übernehmen gefühlt irgendwie einfach gerade direkt die Steuer. Der Alex Warren kann grosse Gefühle in kleine Momente packen. Und die treffen meistens den haargenau den Nerv. Das ist Radio Bern 1, kurz vor der 5 mit

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5: Ich bin Dario Jäcker. Guten Abend.
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5: In Italien hat eine 65-jährige Schweizerin offenbar seit mehr als 2 Monaten tot in ihrem Haus gelegen. Entdeckt wurde die Leiche erst, nachdem ein Nachbar Alarm geschlagen hatte, weil er die Frau lange nicht gesehen hatte. Mit ihr im Haus lebten ihr Ehemann und ihr Sohn, ohne die Behörden zu informieren, schreibt der Corriere Adriatico. Die Ermittler gehen nach ersten Erkenntnissen von einem natürlichen Tod aus. Weshalb der Todesfall nicht gemeldet wurde, ist noch unklar. In vielen Teilen der Schweiz ist es immer noch zu trocken. Deshalb gelten vielerorts Feuerverbote mit unterschiedlichen Regeln. Laut der Webseite des Bundesamtes für Umwelt verbieten einige Kantone und Gemeinden Feuer ganz, andere untersagen Feuer nur in der Nähe des Waldes. Wo welche Gefahren herrschen, ist auf der Website waldbrandgefahr.ch zu sehen. Am Badischen Bahnhof in Basel ist ein Mann bei einem Messerangriff verletzt worden. Ein 45-jähriger Niederländer soll einen 29-Jährigen auf dem Perron unvermittelt mit einer Stichwaffe angegriffen haben. Laut der Basler Staatsanwaltschaft konnte das Opfer fliehen. Der mutmaßliche Täter wurde festgenommen, für ihn wurde Untersuchungshaft beantragt. Weshalb es zum Angriff kam, ist noch unklar. Im Süden Österreichs ist eine Frau mit dem Auto in ein gut besetztes Gartenrestaurant gefahren. Laut der Polizei in Kärnten ist die 74-jährige Frau heute Mittag versehentlich in die Menschen gefahren. 11 Gäste sind demnach teilweise schwer verletzt worden. In Lebensgefahr schwebe jedoch niemand.
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5: Auf der Nord-Süd-Achse stauen es schon auf der A4 Zürich Richtung Altdorf zwischen Schweiz und dem Flühlertunnel. Eine Viertelstunde mehr einrechnen dort. Und dann vor dem Gotthardtunnel direkt noch einmal zwischen Altdorf und Göschenen 18 km Stau. Immer noch 3 Stunden müssen wir dort mehr einrechnen. Dort wird empfohlen, via A9 Simplon, Grosser St. Bernhard oder Autoverladen Lötschberg zu fahren. Weil nämlich auch auf der A13 Chur Richtung San Bernardino zwischen Chur Nord und Rotenbrunnen ein riesen Stau ist. Dort geht es 40 Minuten länger, wir sollen aber auf der Autobahn bleiben. Auf der Nord-Süd-Achse in der Gegenrichtung. A2 Chiasso Richtung Gotthard zwischen Quinto und Airolo. 4 km Stau oder 40 Minuten. Eine gute Fahrt wünsche ich.
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5: Mix aus Sonnen und Wolken haben wir heute. Es kann hier und dort regnen oder sogar gewittern. Das bei höchstens 24 bis 26 Grad. Heute im Tessin geht es bis zu 32 Grad.
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6: Schöne Sommerferien, schönen Abend, schönen Guschen. Schön seid ihr da. Ich bin Nicole Zog. Heute zusammen.

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0: Ja, Gemütlichkeit hat einen Namen, heisst Shaggy und Angel. Hey, wie sieht es aus bei euch? Freut ihr euch schon heute Abend? Auf dem Papier sagt man, es ist der kleine Finale, aber es ist eigentlich eine ganz grosse Affische, was heute passiert.
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0: Also sozusagen eine Riesenkiste heute in Miami, Frankreich gegen England oder anders gesagt Harry Kane gegen Kylian Mbappé. Zwei gigantische Fußballnationen kämpfen um einen Platz 3 an der Fußball-WM. Abpfiff heute Abend um 11 Uhr. Und passend dazu trinken die einen auch den Bastis und die anderen aber dafür ein deftiges Bier. Aber nur für eine Mannschaft gibt es heute Abend Champagner. Und morgen, das grosse Finale Spanien gegen Argentinien, wo wir natürlich alle zusammen auch schon wahnsinnig gespannt drauf sind. Also, lasst es noch so richtig krachen, das Wochenende. Und ich fühle mich dann am Montag in der Pause.
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0: Sophia.
1: Hey, draussen Songs, die man zu jeder Tages- und Nachtzeit hören könnte. Hauptsache auf und ab und das im Besten irgendwie noch in den Dorf laufen. Lady Gaga liefert immer wieder solche Songs. Auch Abracadabra ist genau so eine. Und ich zauber euch jetzt mit Hilfe von ihr ganz schönen Samstagabend her. Das ist Radio Bern 1 und gleich ist es 6.

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3: Ich bin Dario Jäcker, guten Abend.
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3: Zuschauerrekord am Gurtenfestival. Insgesamt besuchten fast 105.000 Personen die 43. Ausgabe des Musikfestivals in Bern. Das teilen die Verantwortlichen des Gurtenfestivals mit. Als Headliner traten dieses Jahr etwa Kraftklub, Lord oder Jean Paul auf. Das Festival auf dem Gurten dauert noch bis morgen früh. Am Badischen Bahnhof in Basel ist ein Mann bei einem Messerangriff verletzt worden. Ein 45-jähriger Niederländer soll einen 29-Jährigen auf dem Perron unvermittelt mit einer Stichwaffe angegriffen haben. Laut der Basler Staatsanwaltschaft konnte das Opfer fliehen. Der mutmaßliche Täter wurde festgenommen, für ihn wurde Untersuchungshaft beantragt. Weshalb es zum Angriff kam, ist noch unklar.
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3: Tadej Pogacar gewinnt die Bergetappe in den Vogesen an der Tour de France. Der Slowene bezwingt die ärgsten Konkurrenten um rund 40 Sekunden und mehr. Der Vorsprung im Gesamtklassement auf Jonas Vingegaard wächst damit auf 4,5 Minuten an. Der italienische Formel-1-Pilot Kimi Antonelli holt sich fürs morgige Rennen am Grossen Preis von Belgien in seinem Mercedes die Pole Position. Vom zweiten Platz aus startet der Niederländer Max Verstappen im Red Bull. Lando Norris fuhr auf Platz 3, wird jedoch wegen eines Motorwechsels um 10 Startplätze zurückversetzt. Von der 3 startet also George Russell im Mercedes. Die Audi-Piloten Bortoleto und Hülkenberg holen sich wegen Norris' Rückversetzung die Startplätze 8 und 12.
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3: Es nimmt langsam ein bisschen ab. Wir haben auf der Nord-Süd-Achse, auf der A4 Zürich Richtung Altdorf zwischen Schweiz und dem Flüelertunnel noch Stau. Und auch auf der A2 Luzern Richtung Gotthard zwischen Beckeried und dem Seelisberg-Tunnel. Bei 20 Minuten müssen wir mehr rechnen. Und dann vor dem Gotthard-Tunnel sind wir jetzt bei 17 km Stau. 2,5 Stunden müssen wir dort dazu rechnen und dort wird empfohlen, via A9 Simplon, Grosser St. Bernhard oder Autoverlad Lötschberg zu fahren, weil auch die A13 Chur Richtung San Bernardino zwischen Chur und Rotenbrunnen dort verstopft ist. Dort muss man etwa eine Viertelstunde mehr rechnen und man soll ja auch bitte auf der Autobahn bleiben. Vor dem Gotthardtunnel, vor dem Südportal Richtung Norden, dort der Stau zwischen Quinto und Airolo, 3 km aktuell und eine halbe Stunde, die er wartet.
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3: Es kann heute immer wieder mal regnen und auch gewittern. Morgen haben wir es dann eher bewölkt und nur wenig Sonne. Über den Alpen und im Osten kann es auch morgen regnen, das bei höchstens 22 bis 24 Grad.
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4: Euer Samstagabend zusammen mit uns. Hallo miteinander und ganz gutes Wochenende. Ich bin Nicole Zog.

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2: Ich bin Dario Jecker. Guten Abend.
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2: Zuschauerrekord am Gurtenfestival. Insgesamt besuchten fast 105.000 Personen die 43. Ausgabe des Musikfestivals in Bern. So viele wie noch nie. Das teilen die Verantwortlichen des Gurtenfestivals mit. Als Headliner traten dieses Jahr etwa Kraftklub, Lord oder Jean Paul auf. Das Festival auf dem Gurten dauert noch bis morgen früh. Drei Touristen haben in Venedig die berühmte Rialto-Brücke mit grüner und rosafarbener Sprühfarbe beschmiert. Die Stadtpolizei konnte die drei Männer kurz nach der Tat ermitteln. Gegen sie wurde Anzeige erstattet. Die Stadt Venedig will zudem Schadensersatz verlangen, unter anderem für die Reinigung und den Image-Schaden.
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2: Im zweitletzten Spiel der Fußball-Weltmeisterschaft in Nordamerika kämpfen heute Frankreich und England um die Bronzemedaille. Im Spiel um Platz 3 geht es außerdem um einen Rekord von Frankreichs Starspieler Kylian Mbappé. Er könnte der erste Spieler der Geschichte werden, der den Titel Torschützenkönig an einer WM verteidigen kann. Aktuell stehen Messi und Mbappé beide bei 8 Toren und beide spielen noch ein Spiel. Das kleine WM-Final zwischen Frankreich und England findet heute Abend um 23 Uhr Schweizer Zeit in Miami, Florida statt. Tadej Pogacar gewinnt die Bergetappe in den Vogesen an der Tour de France. Der Slowene bezwingt die ärgsten Konkurrenten um rund 40 Sekunden und mehr. Der Vorsprung im Gesamtklassement auf Jonas Vingegaard wächst damit auf 4,5 Minuten an.
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2: In Nord-Süd-Richtung Stauz auf der A4 Zürich Richtung Altdorf zwischen Schweiz und dem Flühnertunnel und nachher noch einmal vor dem Gotthardtunnel zwischen Altdorf und Göschenen 17 km Stau, 2,5 Stunden länger. Es wird immer noch dort empfohlen, via A9 Simplon, Grosser St. Bernhard oder Autoverlad Lötschberg zu fahren. In der Gegenrichtung zwischen Quinto und Airolo sind wir bei 3 km Stau oder 1,5 Stunde, wo ihr müsst dazurechnen. Gute Fahrt wünsche ich.
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3: In der Nacht bleibt es nach aktuellem Stand die meiste Zeit trocken. Erst gegen Morgen nehmen die Wolken zu und das Regenrisiko steigt. Der Sonntag startet teilweise bewölkt und zwischendurch nass. Im Verlauf des Tages trocknet es nachher ab. Die Sonne zeigt sich bei 23 bis 25 Grad.
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2: Ich bin Dario Jecker. Guten Abend.
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2: Zuschauerrekord am Gurtenfestival. Insgesamt besuchten fast 105.000 Personen die 43. Ausgabe des Musikfestivals in Bern. So viele wie noch nie. Das teilen die Verantwortlichen des Gurtenfestivals mit. Als Headliner traten dieses Jahr etwa Kraftklub, Lord oder Jean Paul auf. Das Festival auf dem Gurten dauert noch bis morgen früh. Ein 35-jähriger Mann ist gestern im Tessin bei einem Bergunfall in den Tod gestürzt. Der Franzose sei einen Abhang im Tessiner Blenio-Tal hinuntergestürzt. Die Alarmzentrale erhielt gestern die Meldung über den Fund des Mannes. Dieser lag in einem unwegsamen Gebiet oberhalb der Alp Camadra, teilt die Polizei mit.
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2: Im zweitletzten Spiel der Fußball-Weltmeisterschaft in Nordamerika kämpfen heute Frankreich und England um die Bronzemedaille. Im Spiel um Platz 3 geht es außerdem um einen Rekord von Frankreichs Starspieler Kylian Mbappé. Er könnte der erste Spieler der Geschichte werden, der den Titel Torschützenkönig an einer WM verteidigen kann. Aktuell stehen Messi und Mbappé beide bei 8 Toren und beide spielen noch ein Spiel. Das kleine WM-Final zwischen Frankreich und England findet heute Abend um 23 Uhr Schweizer Zeit in Miami, Florida statt. Das ist ein Weltrekord. Der britische Leichtathlet Josh Kerr bricht beim Diamond League Meeting in London die Bestmarke über eine Meile. Die 1609 Meter lief der 28-Jährige in 3 Minuten 42,66. Damit unterbot Kerr den fast 27 Jahre alten bisherigen Weltrekord um rund eine halbe Sekunde.
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2: Wir sind noch bei rund 12 Kilometer Stau vor dem Gotthard-Nordportal Richtung Süden. Es geht etwa 2 Stunden länger. Es wird immer noch empfohlen, via A9 Simplon, Grosser St. Bernhard zu fahren oder via Autoverlad Lötschberg. In der Gegenrichtung hat sich der Stau schon fast aufgelöst. Zwischen Quinto und Airolo 2 Kilometer Stau oder 20 Minuten. Wenn ihr länger einplanen müsst, ich wünsche eine gute Fahrt.
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3: In der Nacht bleibt es nach aktuellem Stand die meiste Zeit trocken. Erst gegen Morgen nehmen die Wolken zu und das Regenrisiko steigt. Der Sonntag startet teilweise bewölkt und zwischendurch nass. Im Verlauf des Tages trocknet es nachher ab. Die Sonne zeigt sich bei 23 bis 25 Grad.
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2: Diese Themen haben heute Schlagzeilen gemacht. Guten Abend.
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3: Mitarbeiter sollen beim Hersteller Victorinox im grossen Stil Messer gestohlen haben. Bei der Schweizer Messerschmiede laufen entsprechende Ermittlungen, berichtet der Bote der Urschweiz. Laut der Kantonspolizei wurde im laufenden Jahr ein Strafverfahren eröffnet, auch sei es bereits zu Entlassungen gekommen. Das bestätigt Victorinox bisher aber nicht. Die mutmaßlich gestohlenen Messer werden gemäß den Berichten auf verschiedenen Schweizer Flohmärkten zu günstigen Preisen verscherbelt. Die Sommerferien sind am Gotthardtunnel angekommen. Richtung Süden staute sich die Blechlawine am Morgen bereits auf einer Länge von 20 Kilometern. Laut dem TCS bedeutet das einen Zeitverlust von weit über 3 Stunden. Reisenden wird empfohlen, den Tunnel, wenn möglich, zu umfahren, etwa über die A13 via San Bernardino, über den Simplonpass oder via Autoverlad am Lötschberg. Weil auch in den Nachbarländern Deutschland und den Niederlanden Sommerferien sind, dürfte sich der Reiseverkehr vor dem Gotthardtunnel aktuell häufig gestauen.
2: Der Bundesrat plant, künftig auch Elektroautos zu besteuern. Das ist Teil der Vorlage Verkehr 45. So soll genug Geld zusammenkommen für den Ausbau der Schweizer Strasseninfrastruktur. Laut einer Umfrage der Versicherung AXA unterstützten 2/3 der Befragten die neue Steuer für E-Autos. Skeptisch sind vor allem Wählerinnen und Wähler der Grünen, obwohl ihre Partei die Einführung der Steuer bisher als einzige Partei vorbehaltlos unterstützt. Der Fraktionschef der deutschen CDU-CSU, Jens Spahn, tritt zurück. Dies angesichts der Debatte um Spahn und seinen Ehemann, die durch die Dienste einer Leihmutter in den USA Eltern geworden sind. Das geht aus einem Schreiben von Spahn an die Mitglieder der Fraktion hervor, das der deutschen Presseagentur vorliegt. Spahn sei demnach bewusst geworden, dass sein Familienglück nicht mit dem Amt als Fraktionsvorsitzender vereinbar sei. Ihm wurde auch Doppelmoral vorgeworfen, da Spahn als Politiker die Leihmutterschaft bekämpft. Dies ist in Deutschland verboten. Spahn und die CDU-CSU fordern, dass das auch so bleibt. Das Rahmenabkommen zwischen den USA und dem Iran hat nach Ansicht der Regierung in Teheran keinen Bestand mehr. Man habe das Abkommen ausgesetzt, sagte ein iranischer Regierungsbeamter laut der Nachrichtenagentur Fars. Die USA hätten zuerst gegen die Vereinbarung verstoßen, deshalb sehe sich der Iran auch nicht mehr daran gebunden, heißt es. Mitte Juni hatten die USA und der Iran sich eigentlich auf ein Rahmenabkommen geeignet, das den Weg für ein dauerhaftes Ende des Krieges ebnen soll. Seit Anfang April galt zudem eine Waffenruhe, Anfang Juli war der Konflikt aber wieder eskaliert.
4: Wetter. In der Nacht bleibt es nach aktuellem Stand die meiste Zeit trocken. Erst gegen Morgen nehmen die Wolken zu und das Regenrisiko steigt. Der Sonntag startet teilweise bewölkt und zwischendurch nass. Im Verlauf des Tages trocknet es nachher ab. Die Sonne zeigt sich bei 23 bis 25 Grad.
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2: Diese Themen haben heute Schlagzeilen gemacht. Guten Abend.
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2: In Amsteg im Kanton Uri haben am Vormittag rund 60 Menschen gegen den Ausweich- und Fernverkehr am Gotthard protestiert. Sie blockierten Fußgängerstreifen und hielten Plakate und Fahnen in die Höhe, berichtet die Nachrichtenagentur Keystone SDA. Hinter der Aktion steht die Interessengemeinschaft Kanton Uri. Sie fordert einen besseren Schutz der lokalen Bevölkerung, etwa mit temporären Durchfahrtsverboten an verkehrsintensiven Tagen. Trotz Regen in den vergangenen Tagen bleibt es in der Schweiz trocken. Die Folge sind Feuerverbote. Kantone und Gemeinden gehen dabei aber unterschiedliche Wege. Laut der Nachrichtenagentur Keystone SDA gelten in einigen Städten und Kantonen absolute Feuerverbote, also auch an offiziellen Feuerstellen. Wiederum andere verbieten Feuer einzig rund um den Wald. Gemäss der Gefahrenkarte des Bundes sind nicht alle Regionen in der Schweiz gleich trocken und deshalb gleich stark gefährdet. Wo welche Gefahren herrschen, ist auf der Webseite waldbrandgefahr.ch zu sehen. Zuschauerrekord am Gurtenfestival. Insgesamt besuchten fast 105.000 Personen die 43. Ausgabe des Musikfestivals in Bern. So viele wie noch nie. Das teilen die Verantwortlichen des Gurtenfestivals mit. Als Headliner traten dieses Jahr etwa Kraftklub, Lord oder Jean Paul auf. Das Festival auf dem Gurten dauert noch bis morgen früh.
3: In Deutschland ist ein Sicherheitsmitarbeiter der Bahn nach einem Streit mit einem Fahrgast aus einem fahrenden Zug gestürzt. Er wurde dabei lebensbedrohlich verletzt. Laut der Polizei geriet der Sicherheitsmitarbeiter auf der Strecke zwischen Offenburg und Karlsruhe mit einem betrunkenen Fahrgast aneinander. Während des Gerangels öffnete sich die Zugtür und der Sicherheitsmann stürzte hinaus. Der tatverdächtige Fahrgast wurde noch im Zug festgenommen.
2: Seit der neuen Eskalation am Persischen Golf sind im Iran laut der Regierung mindestens 50 Menschen ums Leben gekommen. Mehr als 500 Menschen seien demnach bei den US-Angriffen verletzt worden. Die Regierung berichtet in der Regel nur über zivile Opfer. Über Verluste unter den Streitkräften gibt es keine offiziellen Daten. Das US-Militär hat vor allem die südlichen Küstenprovinzen Irans angegriffen. Das ist ein Weltrekord. Der britische Leichtathlet Josh Kerr bricht beim Diamond League Meeting in London die Bestmarke über eine Meile. Die 1609 Meter lief der 28-Jährige in 3 Minuten 42,66. Damit unterbot Kerr den fast 27 Jahre alten bisherigen Weltrekord um rund eine halbe Sekunde.
4: Wetter. In der Nacht bleibt es nach aktuellem Stand die meiste Zeit trocken. Erst gegen Morgen nehmen die Wolken zu und das Regenrisiko steigt. Der Sonntag startet teilweise bewölkt und zwischendurch nass. Im Verlauf des Tages trocknet es nachher ab. Die Sonne zeigt sich bei 23 bis 25 Grad.
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2: Diese Themen haben heute Schlagzeilen gemacht. Guten Abend.
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3: Mitarbeiter sollen beim Hersteller Victorinox im großen Stil Messer gestohlen haben. Bei der Schweizer Messerschmiede laufen entsprechende Ermittlungen, berichtet der Bote der Urschweiz. Laut der Kantonspolizei wurde im laufenden Jahr ein Strafverfahren eröffnet, auch sei es bereits zu Entlassungen gekommen. Das bestätigt Victorinox bisher aber nicht. Die mutmaßlich gestohlenen Messer werden gemäß den Berichten auf verschiedenen Schweizer Flohmärkten zu günstigen Preisen verscherbelt. Die Sommerferien sind am Gotthardtunnel angekommen. Richtung Süden staute sich die Blechlawine am Morgen bereits auf einer Länge von 20 Kilometern. Laut dem TCS bedeutet das einen Zeitverlust von weit über 3 Stunden. Reisenden wird empfohlen, den Tunnel, wenn möglich, zu umfahren, etwa über die A13 via San Bernardino, über den Simplonpass oder via Autoverlad am Lötschberg. Weil auch in den Nachbarländern Deutschland und den Niederlanden Sommerferien sind, dürfte sich der Reiseverkehr vor dem Gotthardtunnel aktuell häufig stauen.
2: Der Bundesrat plant, künftig auch Elektroautos zu besteuern. Das ist Teil der Vorlage Verkehr 45. So soll genug Geld zusammenkommen für den Ausbau der Schweizer Straßeninfrastruktur. Laut einer Umfrage der Versicherung AXA unterstützten 2/3 der Befragten die neue Steuer für E-Autos. Skeptisch sind vor allem Wählerinnen und Wähler der Grünen, obwohl ihre Partei die Einführung der Steuer bisher als einzige Partei vorbehaltlos unterstützt. Der Fraktionschef der deutschen CDU-CSU, Jens Spahn, tritt zurück. Dies angesichts der Debatte um Spahn und seinen Ehemann, die durch die Dienste einer Leihmutter in den USA Eltern geworden sind. Das geht aus einem Schreiben von Spahn an die Mitglieder der Fraktion hervor, das der deutschen Presseagentur vorliegt. Spahn sei demnach bewusst geworden, dass sein Familienglück nicht mit dem Amt als Fraktionsvorsitzender vereinbar sei. Ihm wurde auch Doppelmoral vorgeworfen, da Spahn als Politiker die Leihmutterschaft bekämpft. Dies ist in Deutschland verboten. Spahn und die CDU-CSU fordern, dass das auch so bleibt. Das Rahmenabkommen zwischen den USA und dem Iran hat nach Ansicht der Regierung in Teheran keinen Bestand mehr. Man habe das Abkommen ausgesetzt, sagte ein iranischer Regierungsbeamter laut der Nachrichtenagentur Fars. Die USA hätten zuerst gegen die Vereinbarung verstoßen, deshalb sehe sich der Iran auch nicht mehr daran gebunden, heißt es. Mitte Juni hatten die USA und der Iran sich eigentlich auf ein Rahmenabkommen geeignet, das den Weg für ein dauerhaftes Ende des Krieges ebnen soll. Seit Anfang April galt zudem eine Waffenruhe, Anfang Juli war der Konflikt aber wieder eskaliert.
4: Wetter. In der Nacht bleibt es nach aktuellem Stand die meiste Zeit trocken. Erst gegen Morgen nehmen die Wolken zu und das Regenrisiko steigt. Der Sonntag startet teilweise bewölkt und zwischendurch nass. Im Verlauf des Tages trocknet es nachher ab. Die Sonne zeigt sich bei 23 bis 25 Grad.
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2: Diese Themen haben heute Schlagzeilen gemacht. Guten Abend.
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2: In Amsteg im Kanton Uri haben am Vormittag rund 60 Menschen gegen den Ausweich- und Fernverkehr am Gotthard protestiert. Sie blockierten Fußgängerstreifen und hielten Plakate und Fahnen in die Höhe, berichtet die Nachrichtenagentur Keystone SDA. Hinter der Aktion steht die Interessengemeinschaft Kanton Uri. Sie fordert einen besseren Schutz der lokalen Bevölkerung, etwa mit temporären Durchfahrtsverboten an verkehrsintensiven Tagen. Trotz Regen in den vergangenen Tagen bleibt es in der Schweiz trocken. Die Folge sind Feuerverbote. Kantone und Gemeinden gehen dabei aber unterschiedliche Wege. Laut der Nachrichtenagentur Keystone SDA gelten in einigen Städten und Kantonen absolute Feuerverbote, also auch an offiziellen Feuerstellen. Wiederum andere verbieten Feuer einzig rund um den Wald. Gemäss der Gefahrenkarte des Bundes sind nicht alle Regionen in der Schweiz gleich trocken und deshalb gleich stark gefährdet. Wo welche Gefahren herrschen, ist auf der Webseite waldbrandgefahr.ch zu sehen. Zuschauerrekord am Gurtenfestival. Insgesamt besuchten fast 105.000 Personen die 43. Ausgabe des Musikfestivals in Bern. So viele wie noch nie. Das teilen die Verantwortlichen des Gurtenfestivals mit. Als Headliner traten dieses Jahr etwa Kraftklub, Lord oder Jean Paul auf. Das Festival auf dem Gurten dauert noch bis morgen früh.
3: In Deutschland ist ein Sicherheitsmitarbeiter der Bahn nach einem Streit mit einem Fahrgast aus einem fahrenden Zug gestürzt. Er wurde dabei lebensbedrohlich verletzt. Laut der Polizei geriet der Sicherheitsmitarbeiter auf der Strecke zwischen Offenburg und Karlsruhe mit einem betrunkenen Fahrgast aneinander. Während des Gerangels öffnete sich die Zugtür und der Sicherheitsmann stürzte hinaus. Der tatverdächtige Fahrgast wurde noch im Zug festgenommen.
2: Seit der neuen Eskalation am Persischen Golf sind im Iran laut der Regierung mindestens 50 Menschen ums Leben gekommen. Mehr als 500 Menschen seien demnach bei den US-Angriffen verletzt worden. Die Regierung berichtet in der Regel nur über zivile Opfer. Über Verluste unter den Streitkräften gibt es keine offiziellen Daten. Das US-Militär hat vor allem die südlichen Küstenprovinzen Irans angegriffen. Das ist ein Weltrekord. Der britische Leichtathlet Josh Kerr bricht beim Diamond League Meeting in London die Bestmarke über eine Meile. Die 1609 Meter lief der 28-Jährige in 3 Minuten 42,66. Damit unterbot Kerr den fast 27 Jahre alten bisherigen Weltrekord um rund eine halbe Sekunde.
0: Wetter.
4: Für die restliche Nacht sieht es grösstenteils gut aus. Es bleibt die meiste Zeit trocken, gegen morgen immer mehr Wolken und auch ein bisschen Regen. Der Sonntag geht nachher wechselhaft weiter, aber wird immer freundlicher und bis zu 25 Grad schon fast wieder richtig sommerlich.
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